0: dann die U17 von Bayern München trainiert und so Step by Step meine Karriere dann aufgebaut, Erfahrung gesammelt, auch Fehler gemacht, wo ich dann und jetzt stehe ich da und bin jetzt seit 2 Jahren Nürnberg-Coach und ist eine wunderschöne Aufgabe, ein fantastischer Verein und die Arbeit macht mir unheimlich Spaß.
1: 克洛泽在很多次采访中都强调过，自己是一个喜欢挑战的人。事实上，在弗里克执教德国国家队时，本希望克洛泽能与他并肩，继续留在教练组。舆论也普遍认为这是一条相对轻松的执教之路，但克洛泽拒绝了，因为他更想在主教练的岗位上实现自己的执教理念。选择纽伦堡就意味着接受了巨大挑战。
2: 这不仅是因为德乙联赛的激烈程度丝毫不逊于德甲，同时也是因为纽伦堡长久以来一直都面临着巨大的球员流失，对于任何一位主教练来说，这都是很头疼的问题。您已经提到您做这个纽伦堡队的主教练2年了啊，这个2年之前您接手纽伦堡队的时候，我们知道这支球队在德乙联赛当中已经是徘徊了5年的时间了。 其实大家都在等着这支老牌的球队回到德甲。您接手纽伦堡的时候，内心是怎么想的？当时有没有给自己一个目标？
0: Ich glaube, dass beide Spielzeiten ein bisschen unterschiedlich waren. Aber als ich den Job angetreten bin und in den Gesprächen war sehr schnell zu hören, dass der Verein eine gute Jugendarbeit macht und sehr gerne auf junge Spieler setzt. Ja, dementsprechend brauchen die Spieler Minuten, müssen Erfahrung sammeln. Und das ist nicht immer einfach, wenn man jetzt 5 Jahre in der zweiten Liga ist. War nicht unser Ziel, direkt aufzusteigen, sondern erstmal ein gutes Fundament zu schaffen. Ja? Und ich glaube, dass wir uns jetzt dieses Jahr wieder ein bisschen gesteigert haben. Und man sieht, dass wir mehr oder weniger fast immer wieder neu anfangen müssen, weil wir so viele Spieler verkaufen. Ja, dass es nicht immer einfach ist für einen Trainer, aber das ist einfach unser Weg, ja, viele junge Spieler spielen zu lassen, die sich dann entwickeln. Was in der zweiten Liga, wenn man sie jetzt gesehen hat, auch dieses Jahr.
2: 今年2月份，我们看到俱乐部和您续约了，这是不是意味着俱乐部对您的工作是相当满意的？您自己对于这2年在纽伦堡俱乐部主教练位置上的工作怎么来评价？如果非要打一个分的话，10分制，您会给自己这2年纽伦堡主教练的生涯打几分？
0: Es ist immer schwierig für mich, persönlich. Also ich hatte bestimmte Ziele die Saison. Und da sind manche erreicht worden, aber manche auch nicht. Was wir festhalten müssen, wir waren nicht konstant genug. Das hat uns gefehlt, was auch irgendwo normal ist. Junge Mannschaft machen natürlich Fehler, junge Spieler müssen Fehler machen, um zu lernen. Aber ich würde uns schon eine solide 6 geben, die Saison.
2: Oh, 这6分是特别谦逊的一个分数啊。10分制的6分的话，还有很大的进步空间。 我们都知道您在球员时代呢是一个非常自律的运动员，对自己是非常这个严苛的。那您现在做教练带球员的时候，对你的球员也会特别的严苛吗？会把这种理念传授给他们吗
0: ？Ich glaube, man muss viele Facetten haben. Ich glaube, wenn man klare Regeln hat und das habe ich. Und wenn man die missachtet als Spieler, dann müssen die Spieler wissen, welche Konsequenz das dann macht. Manchmal ist es Geldstrafe, manchmal muss ein bisschen mehr laufen wie die anderen. Das ist immer unterschiedlich. Aber da kann man schon sagen, dass viel Disziplin bei uns ist. Ja? Weil nur wenn du Regeln außerhalb vom Platz hast, funktioniert das auch, wenn Spiele sind. Ja? Davon bin ich überzeugt.
3: Es gibt zwei Mannschaften, die haben in dieser Saison als ein Tor nach Ecken geschossen.
1: 接手纽伦堡2个赛季以来，虽然球队的成绩没有大幅提升，但克洛泽麾下的这支青年军一直在稳步进步。本赛季，他们位列德乙积分榜的第8名，这已经是7年德乙经历中他们取得的最好成绩之一。克洛泽给这支球队带来的正向改变正在慢慢显现。
2: 那如果我们再来谈谈这个技战术层面的事儿啊，您现在作为教练追求的战术理念是什么样的？球队希望打造的。

0: 战术风格是什么样的，有没有哪个教练的打法是您觉得特别棒的，是您理想当中的这种战术打法？
1: Ich glaube, dass man als Spieler und ich hatte sehr gute Trainer, dass man von jedem ein bisschen was mitnehmen kann. Und bei dem einen ist es so ein bisschen, was hat er menschlich, wie geht er mit Spielern um, bei dem anderen ist es das Fachliche. Aber da waren schon, Ende meiner Karriere, waren schon Trainer dabei, die wirklich das gesamte Paket hatten. Ja, und ich als Trainer, da muss jeder ein eigenes Gefühl entwickeln. Wie geht er mit Situationen um? Wie möchte er Fußball spielen lassen? Und ich bin ein Fan von einer gewissen Art Fußball zu spielen, dass ich gerne lange den Ball habe, sehr gerne dominant Fußball spielen und den Spielstil ein bisschen dem Gegner aufdrücken kann. Und das ist meine Art. Also sehr, sehr, sehr modernen, kann man es ja nicht sagen, aber sehr offenen Fußballspielen. Ja, sehr, sehr mit viel Intensität, ja, mit Toren. Ja, ich will Spektakel unseren Fans bieten, weil die es absolut verdient haben und das ist meine Art, Fußball spielen zu lassen. Aber jedes Jahr ist anders und jedes Jahr sind neue Spieler und da muss man ein bisschen immer anpassen.
0: 有没有现在哪支球队您觉得哦，这支球队的打法是我特别喜欢的，这是一支完美型的球队？
1: Ja, natürlich, man schaut Fußball. Also man schaut Länderspiele, man schaut Champions League-Spiele und man will ja von den Besten irgendwo auch lernen. Aber das, was ich für wichtig erhalte, ist, man kann nicht irgendwas kopieren.Weil dann wäre es halt nicht meins, das wäre nicht von mir, sondern man kann sich Dinge abschauen, aber mehr auch nicht, weil das Spiel ist so komplex. Du musst deine eigene Identität haben und Ballbesitz ist das eine, aber es gehört im Fußball so viele Facetten und die muss man auch trainieren, weil das bringt nichts, wenn man das zeigt.
2: 拒绝照搬，因地制宜。纽伦堡俱乐部给了克洛泽充分的自由和时间，克洛泽也在这里找到了自己的执教风格，强调控球，强调进攻，使比赛更具观赏性，正是克洛泽麾下这支年轻的纽伦堡队的球风。这种开放的打法也使纽伦堡的青训优势得到最大程度的释放，而这种开放球风正是源于克洛泽的球员时代。这位当年世界足坛的顶级前锋，至今仍是无数后辈追随的榜样。
0: 那这样我们聚焦您这个当年球员时候踢的前锋的位置，因为您在球员时代是一个特别出色的中锋。现役的中锋当中有没有您特别喜欢的球员？现在的中锋和您那个时代对比，您觉得对他们而言要求发生了哪些变化？
1: Also ich glaube, auch damals waren sehr, sehr gute, Spieler dabei, auch Stürmer dabei. Es wurde ein bisschen anders Fußball gespielt. Jetzt ist nur mal das Tempo ein bisschen dazugekommen auch. Und ich durfte hautnah Robert Lewandowski erleben, wo ich im Trainerteam bei Hansi Flick war. Und den habe ich gesehen und sehr zu schätzen gelernt, wie gut er ist, weil ich den hautnah erlebt habe.Jetzt mit Harry Kane ist bei Bayern einer, der das halt richtig, richtig gut macht, der für die Mannschaft wichtig ist, der Tore schießt, der arbeitet, der ein Vorbild ist für junge Spieler. Und sowas ist unheimlich wichtig für den Fußball, ja? Wo er weiß, was der Spieler der Mannschaft und dem Verein bringen kann. Die Familie fühlt sich sehr, sehr wohl und das ist auchein Spiegelbild von dem, was er auf dem Platz zeigt.
0: 我们可以这么理解吗？就是在您的内心，在现代的足球场上，在这个阶段，哈里凯恩是最好的前锋，对吗？
1: Ja, unter den besten fünf würde ich sagen, ist sicherlich Harry Kane.
0: 哦，这个答案我觉得拜仁球迷都会很喜欢哈。 接下来聊聊世界杯吧，因为世界杯很快就要来了。至今您仍然保持着世界杯历史上最佳射手这个重要的头衔，16个世界杯的进球还没有人能够

0: 追上您，但是在您看来，哪些球员是最有机会挑战您这个记录的？这次在美加墨世界杯，是不是有人能够打破您的记录？
1: Ja, ich bin davon überzeugt. Es sind ja jetzt mehrere Spiele bei Weltmeisterschaften, mehr Mannschaften, also automatisch mehr Spiele. Und ich glaube, dass Messi oder Kylian Mbappé, einer von den beiden, könnte schon sein, dass die den Rekord knacken, was für mich überhaupt kein Problem ist. Also ich würde mich freuen, wenn es Messi wird.Weil ich den sehr, sehr schätze als Spieler. Und ich bin da total entspannt. Also ich lasse alles auf mich zukommen. Wenn es so ist, dann ist es so.
2: 2014年的巴西世界杯，克洛泽创造世界杯进球纪录。那时正值德国足球上一个黄金时代的顶峰。如今，身处变革时期的德国足球正在经历又一次复苏。克洛泽也给出了理性的思考，他坚守自己做人做事的原则，那就是不给予褒贬评价，只给予务实的建议。
0: 聊聊这支德国队，因为中国的德国球迷都期待德国队能够在这次的表现更好，毕竟过去两届世界杯小组都没出现。咱们一步一步来的话，这次您觉得小组出现的把握大吗？
1: Ja, also ich glaube, Deutschland hat allgemeine Ambitionen, ja, und es ist schon schwierig, auch aus der Gruppe zu kommen. Deswegen sage ich, es ist wichtig, dass man das erste Spiel gewinnt und dann ins Turnier reinstartet. Wenn später die K.O.-Phasen beginnen, sind es immer schwere Spiele, weil heutzutage im Fußball kann alles passieren. Und deswegen, so wie ich gesagt habe, es ist alles entspannt. Ich schaue mir gerne die Spiele an und hoffe und wünsche natürlich, dass Deutschland weit kommt und wenn es geht, den Titel gewinnt. Aber ich glaube, dass da schon viele Mannschaften sind, wo die genau das gleiche Ziel haben.
0: 哎呀，这个德国球迷可能和您一样，内心充满了期待，也有点紧张。这样，那换个轻松的话题，这次世界杯您怎么看？是在家里看还是会去美加墨现场看球啊？
1: Ich weiß es noch nicht, aber wahrscheinlich zu Hause. Ich habe zwar Einladung, aber ich muss mal sehen. Zurzeit ist Urlaub und deswegen verbringe ich das lieber mit meiner Familie.
0: OK, 好，谢谢，谢谢。在我们这个正式访谈的问题结束之后，我们玩一个极限前锋二选一。Luis Suarez o Fernando Torres?
1: Torres.
0: Torres o Gabriel Batistuta?
1: Torres.
0: Torres o Christian Vieri?
1: Torres.
0: Torres o Miro Klose?
1: Torres.
0: Torres o Zlatan Ibrahimovic?
1: Torres.
0: Torres o Thierry Henry?
1: Who, Henry?
0: Henry o Ronaldo?
1: Ronaldo.
0: Ronaldo or Robert Lewandowski?
1: Lewandowski.
0: Lewandowski or Haaland?
1: Both.
0: Both. So Lewandowski or Haaland or Kylian Mbappe?
1: Lewandowski and Haaland together.
0: Lewandowski, Haaland or Harry Kane?
1: Harry Kane.
0: Harry Kane. So Harry Kane is the final one, the winner.
1: Yeah.
0: That's it, the best striker.
1: At the moment, yes.
3: 我们看到最佳前锋极限二选一，最终呢，克洛泽的答案是凯恩。那凯恩的确啊，这个赛季在拜仁的表现非常好，所以我们也非常的期待能不能把这种火力一直延续到即将到来的美加墨世界杯当中，并且完成世界杯第一射手对他的期待。
0: 是的，那接下来让我们共同延续射手这个话题啊，因为刚刚过去的欧洲赛季呢，奉献了大量精彩的进球，现在欧洲赛季已经落下大幕了，我们选出了过去这个赛季的20大精彩进球，和您一起来欣赏。
2: 25-26欧洲赛季20大进球，我们先来欣赏维尼修斯在2026年西班牙超级杯决赛对阵巴塞罗那的比赛当中上演的这次一条龙破门，